möchte nun mal kein Herrscher der Welt sein, denn das liegt mir nicht. Ich möchte weder herrschen noch irgendwen erobern, sondern jedem Menschen helfen, wo immer ich kann. Den Juden, den Heiden, den Farbigen, den Weißen. Jeder Mensch sollte dem anderen helfen, nur so verbessern wir die Welt. Wir sollten am Glück des anderen teilhaben und nicht einander verabscheuen. Hass und Verachtung bringen uns niemals näher. Auf dieser Welt ist Platz genug für jeden und Mutter Erde ist reich genug, um jeden von uns satt zu machen. Das Leben kann ja so erfreulich und wunderbar sein. Wir müssen es nur wieder zu leben lernen. Die Habgier hat das Gute im Menschen verschüttet. Und Missgunst hat die Seelen vergiftet und uns im Paradeschritt zu Verderb und Blutschuld geführt. Wir haben die Geschwindigkeit entwickelt, aber innerlich sind wir stehen geblieben. Wir lassen Maschinen für uns arbeiten und sie denken auch für uns. Die Klugheit hat uns hochmütig werden lassen und unser Wissen kalt und hart. Wir sprechen zu viel und fühlen zu wenig. Aber zuerst kommt die Menschlichkeit und dann erst die Maschinen.

0: Einen wunderschönen guten Abend. Schön, dass wir da sind, dass ihr auch alle da seid. Und Hoeda Visit, hallo, liebe Hoeda. Es ist schön, dich zu sehen. Schön, dass du da bist. Und sie garantiert uns heute die heutige Technik bis 8 Uhr. Es ist ja 19.19 Uhr. 19. Erstmal zum Wetter. Tunesien, Sommer pur heute. Und eine starke Hitze zu bezeichnen. 26 Grad aktuelle Temperatur jetzt gerade hier in Tunis. Aber die Temperaturen erreichten heute in Tunis satte 29 bis in einigen Regionen, in einigen Vororten in Tunis 30 bis 31 Grad. Und so bleibt das ja auch heute Abend. Die Temperaturen sinken mittlerweile bis auf 18 Grad heute Nacht und morgen sieht das genauso aus. Naja, ein bisschen weniger als heute. Bis zu 27 Grad morgen in der tunesischen Hauptstadt. Sonnenschein den ganzen Tag, am Mittwoch und am Donnerstag bleibt das ja auch so. Ab Donnerstag am Nachmittag könnte es eventuell noch ein bisschen Regen geben in Berlin, in der deutschen Hauptstadt. Aktuelle Temperatur in Berlin 9 Grad. Kälte natürlich und morgen gibt es Regen. Morgen gibt es ja am Nachmittag Regen und am Mittwoch, Donnerstag, also in den nächsten Tagen in Berlin mal Sonnenschein, mal Regen und die Temperaturen liegen zwischen 4 und 13 Grad. So viel zum Wetter. Erstmal eine wichtige Meldung aus Tunesien, die Botschaft von Tunesien, nein, eine Meldung aus Bagdad eigentlich, die tunesische Botschaft in Bagdad hat die Wiederaufnahme der seit fast 4 Jahrzehnten eingestellten direkten Flugverbindung zwischen Bagdad und Tunis zum 21. Mai in diesem Jahr angekündigt. Die Flüge werden ja von der Fluggesellschaft Iraqi Airways einmal wöchentlich jeden Donnerstag durchgeführt. Noch eine Meldung. Vielleicht wäre es ja auch interessant für alle Brotesser in Tunesien, das heißt ja für die 12 Millionen Bürger in Tunesien. Alle Tunesier essen Brot, egal was das was auf dem Tisch steht, auch wenn es Couscous ist. Alle Tunesier essen Brot, Tunesier verzehren Brot und Baguette. Es gab ja früher Brot, heute gibt es nur Baguette, verschiedene Sorten. Gibt es bald in Tunesien ein Einheitsbrot, vielleicht zu 250 Cent, nein, 250 Millim bis 300 Millim. Ja, der Mitglieder des Nationalrats der Regionen und Bezirke in Tunesien stellten einen Gesetzesvorschlag vor, der die Einführung eines Tarifsystems in Tunesien für ein Einheitsbrot vorsieht, begleitet von der Schaffung eines Fonds für Ernährungssouveränität mit dem Ziel, Subventionen zu rationalisieren, Verschwendung natürlich auch zu bekämpfen und öffentliche Mittel zugunsten gefährdeter Bevölkerungsgruppen und des Agrarsektors umzulenken. Im Mittelpunkt dieser Initiative steht die Organisation eines Volksreferendums, das gleichzeitig mit den nächsten Kommunalwahlen stattfinden soll, um über die Abschaffung der derzeitigen Zweiteilung des subventionierten Brotes in Tunesien, also Baguette, Brot in Großformat 400 Gramm für 320 Millims und Brote mit geringerem Gewicht 220 Gramm, 190 Millims und deren Ersatz natürlich durch ein einziges nationales Produkt mit der Bezeichnung Einheitsbrot für alle. Dem Vorschlag zufolge würde dieses Brot auf bis auf 300 Gramm pro Einheit standardisiert und aus Mehl mit einem Ausmahlungsgrad von 80% hergestellt, das natürlich auch reicher an Ballaststoffen und Kleie ist als Ersatz für das derzeit verwendete raffinierte Weißmehl. Der Verkaufspreis für die Öffentlichkeit würde ja auf 250 Millims festgelegt. Ja, der Abgeordnete warnt außerdem vor dem Ausmaß der Verschwendung. Nahezu 900.000 Brote würden täglich in Tunesien weggeworfen, also etwa 320 Millionen Brote pro Jahr mit einem geschätzten Gesamtgewicht von 113.000 Tonnen Brot wird verschwendet, was einen direkten finanziellen Verlust natürlich auch von rund 100 Millionen Dinar pro Jahr für den Staat bedeutet. So viel zu diesem Thema. Die Russen in Tunesien. Natürlich gibt es ja auch Russen in Tunesien, wie auch Deutsche und Franzosen und verschiedener Nationalitäten hier in Tunesien, besonders ja auf Djerba. Russen, besonders ja auch in Bizerte. Am vergangenen 9. Mai feierten die Russen in Tunesien den Tag des Sieges oder den Siegestag, den 81. Jahrestag des Sieges über Nazi-Deutschland. Und dieser Tag ist natürlich auch zentral für die russische Identität und wird ja durch Zusammenkünfte, Kranzniederlegungen und das Tragen des Georgsbands begangen, um der Opfer damals ja des großen Vaterländischen Krieges zu gedenken. Der 9. Mai ist ein sehr wichtiger Tag in Russland. Siegestag, ein gesetzlicher Feiertag. Und auf Russisch ist, keine Ahnung, steht hier einfach mal nur gezeichnet, nicht geschrieben. Es ist schwer auszusprechen. Ein gesetzlicher Feiertag, der an den Sieg damals der Sowjetunion über Nazi-Deutschland im Zweiten Weltkrieg 1945 erinnert. Und in Tunesien feierten ja auch viele Russen, besonders ja auch in Sousse, vergangene Woche den Siegestag der Russen in diesem Jahr 2025. Und die Reise, RTCI-Reise, damit willkommen bei der Reise, bei der Zeitreise von heute, vom 11. Mai 2026, es ist ja der 11. Mai und das geschah genau wie heute im letzten Jahr. Nach Woche oder wochenlangen Spekulationen kündigt die SPD-Vorsitzende Saskia Esken ihren Rückzug aus dem Spitzenamt an. Esken hatte ja an der Seite des Co-Vorsitzenden Lars Klingelbeil, den Koalitionsvertrag ja mit der Union ausgehandelt und ging bei der Verteilung der Ministerposten aber leer aus. An der SPD-Spitze wird ihr Arbeitsministerin oder Bärbel-Bas nachfolgen. 2016, wie heute, der Stuttgarter Landtag wählt ja die grüne Muterem Aras zu seiner neuen Präsidentin. Die türkischstämmige Politikerin ist die erste Muslimin überhaupt an der Spitze eines Landesparlaments. Im Jahr 2006, genau wie heute am 11. Mai, die zweitgrößte deutsche Fluggesellschaft Air Berlin legt einen schwachen Börsenstart hin. Das war im Jahr 2006. Die Aktie fällt im Frankfurter Xetra Handel deutlicher unter den Ausgabepreis von 12 Euro, notiert ja zum Handelsschluss bei 11,25 Euro. Im Jahr 1981, wie heute, der hessische Wirtschaftsminister Heinz-Herbert Karrie von der FDP wird in Frankfurt am Main ermordet. Zu dem Anschlag bekennen sich die terroristischen revolutionären Zellen. Und zum Schluss im Jahr 1916, genau wie heute am 11. Mai, Albert Einstein, ihr kennt ja diesen Mann mit der rausgestreckten Zunge, Albert Einstein veröffentlicht die Grundlage der allgemeinen Relativitätstheorie in der Physik. Einsteins Manuskript erreicht ja den Verlag am 20. März 1916. Der Aufsatz erscheint hier im Heft 7 der Zeitschrift, das am 11. Mai, genau wie heute 1916, ausgegeben wird. Und nun weiter. Mit Musik, ohne Mücken natürlich, gefangen. Matthias Reim, verdammt, ich lieb dich. Und im Anschluss George Michael und Aretha Franklin mit einem superschönen Titel. I knew you were waiting for me. Hallo, Tunesien.
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Ja, 19 Uhr 36 Minuten und willkommen bei RTCI Multikulti Live aus dem Studio 1. Noch einmal ein weiterer Schritt in Tunesien in Richtung ökologischer Wandel. In diesem Land, in diesem Monat, im Mai 2026, haben die Cité des Sciences Tunis, Deutschland und die EU eine neue Partnerschaft gestartet. Interessant. Sie unterzeichneten eine Absichtserklärung für einen interaktiven Pavillon, der Umwelt- und Klimathemen für alle Tunesierinnen und Tunesier, besonders der junge Menschen, greifbarer und spannender machen soll. Was geplant ist, ein interaktiver Pavillon wird den ökologischen Fußabdruck und den Klimawandel einfach verständlich machen und einen weiten Publikum und näher bringen. Diese Partnerschaft, diese interessante Partnerschaft, ist Teil des Projekts PageCite, das vom deutschen Bundesministerium für wirtschaftliche Zusammenarbeit und Entwicklung BMZ in Tunesien GIZ und der Delegation der Europäischen Union in Tunesien finanziert wird. Und es gehört ja zum EU-Programm Grünes und nachhaltig Tunesien und wird ja als Beitrag zur Verbesserung der Rahmenbedingungen

0: für den konkreten Umweltschutz von der GIZ in Zusammenarbeit ja mit dem tunesischen Umweltministerium umgesetzt. So viel zu diesem Thema und damit willkommen in unserer Reise. Heute geht es nicht nach Andalusien. Willkommen in der Blütezeit der Wissenschaften in der islamischen und auch in der arabischen Welt. Und wie gesagt, heute bleiben wir in Tunesien. Ihr kennt ja natürlich das Wort, den Begriff Polygamie, Gegenteil von Monogamie, Polygamie, die Vielehe ist hauptsächlich auch in vielen islamisch geprägten Ländern Afrikas, auch des Nahen Ostens und Teilen Asiens rechtlich erlaubt, darunter Nigeria, Saudi-Arabien, Indonesien, Mali, der Sudan, Senegal, Brunei etc. Und in einigen Ländern ist sie kulturell verankert oder auf Muslime beschränkt. Die Polygamie oder die Vielehe, viele Frauen zu haben, ist in Tunesien verboten und die Monogamie ist 70 Jahre alt. Seit der Einführung des Personenstandsgesetzes oder hier bekannt in Tunesien Code du Statut Personnel im Jahr 1956 streng verboten. Und Tunesien war ja damit einer der ersten arabischen Staaten überhaupt, der die Polygamie formell abgeschafft hat. Vieles zu wissen über Tunesien. Ein tunesischer Mann darf nicht mehr als eine Frau gleichzeitig heiraten. Das ist die Monogamie. Und die Vielehe, die Polygamie ist gesetzlich in Tunesien streng verboten. Das Verbot ist fest im tunesischen Familienrecht verankert. Die Abschaffung erfolgte damals unmittelbar nach der Unabhängigkeit von Frankreich, um Frauenrechte zu stärken. Also heute ist das ja 70 Jahre alt. Die große Mehrheit der Bevölkerung betrachtet die Polygamie als veraltet. Noch Interessantes in Tunesien: Ein Ehebruch in diesem Land ist strafbar und kann zu einer Haftstrafe führen. Zusammengefasst lässt sich sagen, dass Tunesien im Vergleich zu vielen anderen arabischen Ländern oder zu anderen afrikanischen Ländern sehr fortschrittliche Familiengesetze hat, in denen die Einehe, die Monogamie rechtlich zwingend ist. Und das verdanken wir natürlich Denkern von damals, die dafür gesorgt haben, die daran gearbeitet haben, dass die Polygamie abgeschafft wird. Davon oder darunter ist der Denker, der Historiker, der Intellektuelle Taher Hadid. Das ist unsere Persönlichkeit für heute. Ein sehr bedeutender tunesischer Intellektueller. Er war auch Schriftsteller, Gewerkschaftler und sogar Reformer. Taher Hadid, geboren im Jahr 1899. Er starb im Jahr 1935. Und besonders für seinen Einsatz für die Frauenemanzipation war er sehr bekannt und er gilt als Vorkämpfer für Frauenrechte im islamischen Kontext. Mr. Taher Hadid war ein Vorkämpfer für die Rechte der Frau und forderte gleichzeitig auch eine weitgehende Gleichwertigkeit mit dem Mann. Er kritisierte schon in den 20er Jahren die Benachteiligung von Frauen im Familienrecht und wandte sich gegen Verschleierung sowie mangelnde Bildung. Sein bekanntestes Buch, Unsere Frau im islamischen Recht und in der Gesellschaft, erschien im Jahr 1929. Darin argumentierte er, dass die Unterdrückung der Frau nicht im Islam selbst begründet liege, sondern in gesellschaftlichen Missständen. Er stammte aus Tunis, studierte 9 Jahre lang islamisches Recht an der berühmten Al-Zitouna Universität in Tunis und war ja als Notar tätig. Obwohl seine Ideen zu Lebzeiten stark kritisiert und er selbst angefeindet wurde, bildeten seine Forderungen nach der Unabhängigkeit Tunesiens von der Kolonialmacht damals Frankreich im Jahr 1956 die Grundlage eigentlich für das moderne Code du Statut Personnel unter Habib Bourguiba, das Frauen umfassende Rechte zusprach. Taher Hadid vertrat ja ein sehr puristisches Islamverständnis, das sich im Rahmen der koranischen Gebote bewegte. Er starb sehr jung, im Alter von nur 36 Jahren, ist jedoch als revolutionärer Denker und Pionier der Frauenrechte fest in der tunesischen Geschichte verankert. Dieser Mann, Taher Haddad, und hat er immer gedacht, und hat er diese Idee auch verankert, eine Frau in Tunesien kann ja auch die Mama sein, kann die Schwester oder auch die Tochter sein. Taher Haddad, eine sehr starke Persönlichkeit zu der Zeit. Er war auch als Journalist und Schriftsteller tätig. Gleichzeitig engagierte er sich in der Arbeiterbewegung und im Gegensatz zu Muhammad Ali Hami, seinem Freund und Mitgründer der 1925 kurzzeitig bestehenden tunesischen Arbeitsbewegung, CGTT, damals wurde Taher Haddad nicht von der französischen Kolonialverwaltung zum Verlassen des Landes gezwungen und übernahm für kurze Zeit den Vorsitz in der Gewerkschaft. Im Jahr 1927 veröffentlichte Taher Haddad zur tunesischen Gewerkschaftsbewegung ein erstes Buch unter dem Titel Tunisian Workers and the Union Movement. Im Folgejahr nahm er in Tunis das Studium der Rechtswissenschaften auf. Taher Haddad setzte sich sehr stark für Frauenrechte ein. In seinem am 5. Oktober 1930 erschienen Buch Our Women in the Sharia and Society, etwa unsere Frauen in islamischem Recht und Gesellschaft, befürwortete Taher Haddad erweiterte Rechte für die Frauen und konstatierte dann zum Schluss, dass die seinerzeitige Auslegung des Islam die Frauen behindere. Seine darin erhobenen Forderungen verhinderten jedoch seine Zulassung zum Abschluss des Studiums und trugen ihm Anfeindungen in Presse und in Öffentlichkeit ein. Haddad trat unter anderem für eine weitgehende Gleichberechtigung zwischen Mann und Frau im Zivilrecht ein und forderte eine reguläre und gleichberechtigte Schulausbildung für Frauen wie für Männer, ein gleichberechtigtes Eigentums- und Erbrecht auch für Frauen und ein ziviles Ehe- und Scheidungsrecht, das das islamische Scheidungsrecht ablösen sollte. Man kann das ja natürlich auch erkennen heute, auch in vielen anderen Ländern der Welt, auch in Deutschland, für was die Tarifverhandlungen betrifft. Und jedes Jahr gibt es immer die gleichen Debatten. Es gibt ja viele Frauen in Deutschland, die verdienen nicht genauso gleich wie Männer. Das existiert in diesem Land tatsächlich nicht. Zum Beispiel ein Ingenieur oder eine Ingenieurin arbeiten in einem Unternehmen, sie verdienen ja auch gleich. Seine Forderungen wurden ja von Frauen aufgegriffen, die an Kundgebungen damals ja der Al-Destur-Partei für eine Unabhängigkeit des Landes teilnahmen und deshalb auch in Haft gerieten. In Tunesien wurden mehrere Straßen und Schulen nach Taher Haddad benannt. In Tunis befindet sich das Kulturhaus Club Taher Haddad, das im Dezember 1974 eröffnet wurde. Die Boeing 737 der Tunis Air mit der Kennung DSIOR sowie eine ATR 72 der Fluggesellschaft Tunis Air Express wurden ebenfalls nach Taher Haddad benannt. So viel zu diesem Denker, zu diesem Intellektuellen von heute. Vielen herzlichen Dank allen für das Zuhören, für das Verfolgen hier. Hudeb bin Hasselem, Dorothea Ahmed bin Jouid, Wael Rahali. Bleibt dabei, Abdel Haq. Schön, dass ihr da seid. 19.46 Uhr und unsere DJ-Lady Huwaida Bizit in bester Form, wie immer. Und da geht es ja auch weiter mit dem nächsten Song, mit einem Washah Zeletel Atra etc. Hallo, Tunesien.
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0: Hallo Tunesien, es ist 19:52 Minuten. Ich würde sagen, ja, wir hören ja heute WAAG 2 Minuten und 38 Minuten und 38 Sekunden. Und damit willkommen in der Rubrik Multikulti-Klassik. Hallo Tunesien.
1: 6 Anzeichen für eine strohdumme Person. Nummer 1. Eine dumme Person beharrt stets darauf, dass sie im Recht ist. Nummer 2. Sie übernimmt keine Verantwortung, sondern sucht immer die Schuld bei anderen. Nummer 3. Sie nutzt Wut und Aggression, um eine Situation zu kontrollieren und ihren Standpunkt durchzudrücken. Nummer 4. Eine dumme Person ist selbstbezogen und interessiert sich nicht für die Gefühle anderer Menschen. Nummer 5. Sie macht denselben Fehler immer und immer wieder und lernt nicht daraus. Nummer 6. Sie verschließt ihre Augen vor der Wahrheit.

0: Da sind wir wieder. In den letzten 5 Minuten erstmal herzlichen Dank allen für das Zuhören, für das Zuschauen, für die Kommentare auch. Danke an Hoede Bizit für ihre exzellente technische Arbeit. Gleich geht es hier auch weiter mit den kurzen Schlagzeilen und im Anschluss. Asma Tlili ist schon da und sie präsentiert das spanischsprachige Programm. I Shot the Sheriff. Dieser Song wurde im Jahr 1973 von Bob Marley geschrieben sogar und auf dem Album Burmin veröffentlicht, geschrieben und gesungen, und es handelt ja als handelt als Protestsong von Selbstverteidigung gegen Polizeigewalt damals und auch heute und auch morgen. Also genießt ihr den Abend, bis zum nächsten Mal, bis zur nächsten Sendung. Tschüss und bye bye.
1: Hallo.